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Hallo, guten Morgen und herzlich willkommen bei den Memory Hits. Mein Name ist Thorsten Schmidt und ich habe Programmhinweise für euch für diesen Sonntag. Gleich im Anschluss aus unserem Archiv eine ältere Ausgabe des Rock'n'Roll Radio. Mehr als 25 Jahre lang hat Rainer Umlauf diese Sendung beim Bremer Bürgerradio Radio Weser moderiert, immer sonntags von 10 bis 12. Und deshalb bleibt diese Sendung auf seinem angestammten Sendeplatz, auch hier bei den Memory Hits. Eure Musikwünsche, 3 an der Zahl, könnt ihr über Facebook direkt an mich senden, auf unserer Facebook-Seite Memory Hits FM Heartbeat Radio oder auch per E-Mail an meinemeinung@musikausstudiobremen.de. Und dann werden eure Wunschtitel am nächsten Wochenende in unserem Programm zu hören sein. Und natürlich bekommt ihr auch eine Nachricht, wann genau das sein wird. Weitere Rock'n'Roll-Raritäten gibt es dann heute Abend ab 20 Uhr bei Gus' Golden Grooves von unserem englischen Freund Gus McCormack. Doch jetzt wünsche ich erstmal viel Spaß und gute Unterhaltung mit dem Rock'n'Roll Radio von Rainer Umlauf. Ihr und euer Thorsten Schmidt.

Und es ist wieder Sonntag, heute am 16. August 2015. Und damit moin moin, herzlich willkommen zur 658. Ausgabe vom Rock'n'Roll Radio. Wie immer live in Farbe aus dem Home-Studio im Multikulti-Stadtteil Bremen-Grüpplingen. Und heute grüße ich mal besonders alle Gäste, die hier in der Szene-Kneipe hier in der Heidbergstraße ab und zu mal reingucken. Jo, das muss auch mal sein. Und dann grüße ich alle, die über Facebook zum Rock'n'Roll Radio kommen. Also für alle Nicht-Gröbelinger, die Szene-Kneipe heißt Backhaus. Ja, da wird aber nicht gebacken, da wird nur richtig kühles, blondes und sonstiges ausgeschenkt. Also viel Spaß bei der heutigen 658. Ausgabe. Und auch das Handy ist wieder für Grüße und Musikwünsche geschaltet. Die 0176 9755 2538.

Na, ganz klar doch. Preston Epps mit dem Bongo Rock. Heute gibt es viel Bekanntes Musikalisches auf die Ohren mit reichlich Doo-Wop, wie zum Beispiel die ersten drei Titel. The Genies mit Who's That Knocking a Little Bit of Soul von den Jamels und Neck, die Halos.

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Heute schicke ich mal besondere Grüße nach Achim, an Maja und Inge, an den singenden Diplom-Dachdeckermeister Egon Dombrowski in Bremen-Ersten, an Gerhard in Wien, ja, und den Wildwest-Allgäu-Bereich, den grüße ich auch mal. Das nächste Dreierpack liegt auf. Ein Freund von Bobby Bear, das war Bill Parsons, The All-American Boy, Wilbert Harrison, mit dem geht's nach Kansas City, und Jen and Annie mit Jenny Lee.

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1: Genauso hieß der Titel, Jananani mit Jenny Lee. Rocking Neude in West-Allgäu, der hat bestimmt jetzt seine Boxen richtig aufgedreht. Ob im wilden Westen im Allgäu auch scharf geschossen wird, keine Ahnung. Zumindest bei dem nächsten Titel, da wird scharf geschossen. Western Movies, The Olympics und dann die Tokens. Tonight I Fell in Love.

The Rocking Ass mit The Beat. Alfred aus dem Bremer Viertel hat mir eine SMS geschickt an die 01769755238. Jeden Sonntag von 10 bis 12 ein Genuss, vor allen Dingen die exzellente Musikzusammenstellung. Gerne bedanke ich mich nochmal für die netten Grüße. Ein Dreierpack liegt wieder auf. The Rockefellers mit Killer Joe, dann ein Mann aus der Bronx. Natürlich Dion DeMucci mit Drip Drop. Und Tommy Fassender mit High School USA.

0: 10.37 Uhr und genau 25 Sekunden beim heutigen 658. Rock'n'Roll Radio. Es gibt ja immer die Rubrik Cover und Original. Ich spiele auch mal Coverversion und hier liegt ein Original auf. Die Coverversion ist von den Beach Boys und alle meinen, die Beach Boys hätten das Original gesungen. Nein, weit gefehlt. Barbara Ann liegt auf. Das Original von den Regions. Jen and Dean danach mit Baby Talk und Thurston Harris and the Sharps mit Little Bitty Pretty One.
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Unverkennbar, Mr. Boom Boom Fredican mit Teller, Hessi, Lessi. Musikwünsche gibt es natürlich heute auch noch auf die Ohren. Und auch die Fans der Hammerhits kommen heute zweimal auf ihre Kosten. Jetzt gehen erstmal die Froschmänner unter Wasser. The Frogmen mit Underwater, Travis and Bob, Tell Them No. Und dann die Del Vikings aus New York, Come Go With Me. Und wenn man da ganz genau hört, dann kann man eine ganz helle Stimme erkennen. Ja, das ist der Mann, der später hier in Deutschland von der Armee nach Deutschland kam und mit seinem größten Hit, da sprach der alte Häuptling, der ihn ja noch gewissen Ruhm erlangte. Die Rede ist von Gus Backus.

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1: Wie die Del Viking stammte auch dieser Sänger aus New York, Johnny Restivo. Sein einziger Hit, The Shape I'm In, um 10.57 Uhr und ein paar zerbröselten Sekunden. Mit dem nächsten Titel schicke ich mal besonders liebe Grüße nach Neunkirchen an Onkel Harald. Ja, ich weiß, er hört diesen Titel gerne. Der Schlagzeuger der Crickets, Real Wild Child.

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1: Unverkennbar, typischer Buddy Holly Song. Ist auch kein Wunder, die Crickets waren ja auch 57, 58 die Begleitband von Buddy Holly, Real White Child von Ivan oder Ivan, wie man das gerne aussprechen möchte. Jetzt wieder ein bisschen Doo-Wop, Imagination, die Quotations liegen auf Climb Back Pattern, My Lover Please und Hugh Piano Smith and the Clowns, Don't You Just Know It.

Ja, wem diese Melodie im Ohr hängt, der hat sich nicht getäuscht. Das war die Vorlage für den größten Hit von Casey Jones und den Governors. Don't Haha. Ja, und jetzt schicke ich mal Grüße an den ältesten Hörer Hini im Moor in Achim-Uelzen. Es geht auf die Butterfahrt nach Dänemark. Hier das Original Sea Cruise von und mit Frankie Ford. Und ich lasse jetzt mal die Glocke läuten.

0: The Wailers mit Tall Cool One, 11.12 Uhr und genau 40 Sekunden. Ja, nun müssen alle Rock'n'Roll-Fans wieder ganz tapfer sein. Es geht jetzt mörderisch zu.
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Eine schaurige Geschichte. Ulrich Roski und Schubert und Black. Die Ballade vom greisenden Mörder, vom Teufelsmörder. Das soll sich vor vielen, vielen Jahren zwischen Neu-St.-Jürgen und Worpswede abgespielt haben. Der Täter wurde nie gefasst. Vielleicht läuft er noch frei rum. So, dann wird Zeit für die Musik. Vorher nochmal ein Programmtipp. Heute auf der 92,5 hier bei Radio Weser TV kann man mehr Schräges und Seltsames, auch überwiegend deutsches Lied gut hören, denn von 13 bis 15 Uhr, da sitzt mein Kollege in Delmhorst, Ralf Horst, so heißt der gute Junge, und serviert zwei Stunden lang von 13 bis 15 Uhr hier auf der 92,5 Ralles Schlagerschaschlik. Die ersten beiden Musikwünsche von Rinaldo aus Sachsen. Vorfreude ist die schönste Freude, so schreibt er. Ronnie Safe liegt auf mit Barbelina. Und dann ein seltener Titel, der seinerzeit nicht veröffentlicht wurde, von Ursel Hickey. Pushen, ja, mein Archivmaterial war nicht mehr sendefähig, aber es gibt ja nette Menschen, die einem helfen. Deswegen grüße ich mal ganz besonders Gerhard in der zweitbesten Kaffeestadt in Wien. Oops, Scooby-Doo.

Die nächsten beiden Musikwünsche, ja, die kommen tatsächlich von Gerhard aus Wien. Bobby Lee Trammell, Run Fu Run 1962 und Fabian mit Lilly Lou. Über Fußball wollte ich eigentlich nicht reden, aber ich schicke mal Glückwünsche nach Wien. 5:2 haben die grün-weißen Jungs die Austria vom Platz gefegt und Platz 1 behalten. Ja, über Werder verliere ich heute kein Wort.

Welch ein Zufall. Wolfgang aus Wolfhoop Mitte hat sich ein Sixpack von Fabian bestellt. Ja, das ist ja ein Ding. Liebe Grüße, schreibt er. 6 Titel hat er mir aufgegeben. Naja, und ich hab's mal rausgesucht. I'm a Man, Gonna Get You und Turn Me Loose, die ersten drei. 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

A Girl Like You von Fabiano Anthony Forte, so heißt er eigentlich richtig, Fabian aus Philadelphia in den USA. Bekannt wurde er durch zahlreiche Auftritte in Dick Clarks landesweit ausgestrahlter Popmusiksendung American Bandstand. Er sollte eigentlich eine Mischung zwischen Elvis Presley und Rick Nelson sein. Sein erster lokaler Hit 1958, Lily Lou, vorhin gehört, gewünscht von Gerhard aus Wien. Zwei Titel fehlen noch bei einem Sixpack, String Along und Kissin' and Twistin', Fabian.

Die nächsten beiden Musikwünsche wurden von Werner bestellt. Zwei Titel aus dem Jahre 1963, veröffentlicht auf einer Single, also A- und B-Seite. The Ravaliers mit Patch und Hanging Five.

0: Ja, nun heißt es das zweite Mal wieder ganz tapfer sein. Vom Prinz aus Leer kam ein ungewöhnlicher Musikwunsch. Er schreibt dabei, ich soll die komplette Rock'n'Roll-Gemeinde grüßen. Ja, er hat sich einen Titel von Victor und den Viktorianern ausgesucht. Also, Tapferkeit ist gefragt.
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Ja, und da gab es eben einen kleinen Senderausfall, zumindest hier in Bremen und auch im Internetstream. Deswegen kam der Scalp-Titel von Dick Dale und den Deltones nicht komplett rüber. Das hole ich am nächsten Sonntag nach für Willi aus Wittmund. Das war sie, die heutige Ausgabe vom Rock'n'Roll Radio. Die Playlist steht in etwa 15 Minuten auch bei Facebook zum Nachlesen. Was bleibt noch zu sagen? Ich wünsche einen schönen Restsonntag, eine gute Woche. Einen Titel habe ich noch und natürlich gilt auch heute Rock'n'Roll, das erste Bürgerpflicht. Jetzt gibt es einen Titel aus dem Jahre 1948. Ja, lasst euch überraschen. Bis dann. Tschüss, tschüss.

Hallo, moin und herzlich willkommen bei Backstage und bei einem weiteren Sommerferienprogramm. Wir haben in diesem Jahr einen langen, heißen Sommer und solange wir einen langen, heißen Sommer haben, solange haben wir auch ein Sommerferienprogramm mit aktuellen Musikwünschen und mit Schlagern, Beat und Rock'n'Roll on a hot summer day.

Ja, wir hier im Norden, wir haben nicht ganz so sehr geschwitzt in den letzten Tagen, aber im Süden der Republik hatte das Thermometer reichlich zu tun. Und da frage ich doch gleich mal Freddy Cannon, wie lange geht das noch so? Wann ist denn eigentlich Sommer? Und er wird antworten, im Juni, Juli und August.

0: I wish it would rain all summer, das denken wohl viele in Europa. Wann regnet es mal wieder? Die Dürre, die hat nämlich nichts mit den Temperaturen zu tun, sondern mit dem ausbleibenden Niederschlag. Und in den letzten zwei Wochen hat es hier so gut wie gar nicht geregnet. Zusätzlich war es sehr warm, ja sehr warm, so wie bei Gene Ford and Billy Boyd. Die singen nämlich It's Hot.
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Cliff Richard fragte die Fragen aller Fragen, aber ob er die gewünschte Antwort bekommen hat, das bleibt ein wenig im Dunkeln. Ja, und so ist es nun mal. Eine Frage haben wir schnell, aber eine Antwort zu finden, das fällt uns wesentlich schwerer. Und vielleicht hat genau darüber Gerhard aus Köln nachgedacht, als er seine drei Musikwünsche an mich gesandt hat. Er möchte nämlich drei Antwortsongs mal wieder hören. Antwortsongs, ja, das war einige Jahre lang eine nette Spielerei und die ging so. Man nehme die Melodie eines bekannten Hits und schreibe einen neuen Text dazu, der den Originaltext beantwortet. So wurde aus der Bitte der Drifters, Save the Last Dance for Me, eine Zusage von Damita Joe, I'll save the last dance for you. Und während Claude King durch die Wälder von Wolverton Mountain streift, um eine Frau zu finden, wartet dort Joanne Campbell schon auf ihn. I'm the girl from Wolverton Mountain. Ich bin genau die Frau, die du suchst. Ja, und auch die Frage von Elvis wird beantwortet. Are you lonesome tonight? Und Dodie Stevens antwortet ihm, yes, I'm lonesome tonight. Und einem Happy End steht nichts mehr im Wege.

Elvis is walking again. Darauf hofften die Hans Sisters, als Elvis 1960 aus Deutschland zurückkehrte. Und wie wir wissen, tat er das dann auch, allerdings nur manchmal. Aber wir lassen es jetzt mal rocken, hören aber nicht den Elvis, sondern die Komponisten von einigen seiner Hits, nämlich Jerry Reed, Mac Davis und Maud Schumann. Und wir erinnern damit an den gestrigen Todestag des King of Rock'n'Roll.

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1: Zu diesen Coverversionen von Songs von Elvis passt ein Musikwunsch von Marianne ganz gut. Sie wünschte sich nämlich Peace in the Valley, aber nicht von Elvis, sondern von Johnny Cash aus dem Jahr 62.

Guten Morgen, hallo oder auch moin und herzlich willkommen bei unserem Sommerferienprogramm. Und dieses war nie wertvoller als heute, denn an diesem Wochenende sind alle Bundesländer in den Ferien. In der nächsten Woche geht es dann in Bremen und Niedersachsen wieder los mit der Schule, während in Bayern und Baden-Württemberg die Ferien gerade erst angefangen haben. Ich lade euch also ein, in unserem

Walk Right In, ein Evergreen aus den 30ern und seitdem immer wieder fleißig gecovert, mal mit und mal ohne Gesang. Die Moments konnten sich da nicht so recht entscheiden und deshalb befinden sich auf meiner deutschen London-Single beide Versionen. Auf der einen Seite Vokal und auf der anderen Seite Instrumental. Und diese Version haben wir gerade eben gehört. Schlagerbeat und Rock'n'Roll warten auf uns in der nächsten Stunde. Dazu aktuelle Musikwünsche, ebenso wie Musikwünsche von Anno Dunemals aus dem Musikwunscharchiv von Rainer Umlauf. Und genau dort habe ich auch diesen schönen Urlaubssong gefunden, A Long Vacation von Ricky Nelson.

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1: Marianne aus München hat mir eine E-Mail geschickt und sie schrieb, dass sie sich sehr gerne an die Peter-Alexander-Shows im Fernsehen erinnert. Die hätte sie immer mit ihrer Mutti und mit ihrer Omi zusammen angeschaut. Und Marianne wünschte sich ein Duett von Peter-Alexander und Conny Froboess aus dem Film Der Musterknabe. Verliebt, verlobt, verheiratet. Und dazu gibt es noch eine kleine Anekdote. Peter-Alexander war bei Polydor unter Vertrag und Conny Froboess bei der Elektrola. Und deshalb wurde diese Single von beiden Plattenfirmen mit verschiedenen Bestellnummern veröffentlicht, aber mit der identischen Bildhülle. Und das war eine sehr weise Entscheidung, denn die Single landete auf Platz 7 in der deutschen Hitparade, wobei man nie erfahren hat, welche Ausgabe häufiger verkauft wurde, die von der Polydor oder die von der Elektrola. Nun aber verliebt, verlobt, verheiratet für Marianne aus München.

Auch Gerhard Hildebrandt aus Köln hat sich heute zwei deutschsprachige Aufnahmen gewünscht, von Ralf Bendix und von Hans Blum. Beides sind Coverversionen. Das Original von Buonasera stammt von Louis Prima und das Original von Charlie Brown stammt von den Coasters. Ja, und an Charlie Brown, da

0: habe ich eine ganz persönliche Erinnerung. Meine Eltern hatten in ihrem Wohnzimmer eine große, klobige Musiktruhe stehen. Und in dieser Musiktruhe war ein Plattenspieler versteckt. Man konnte eine Klappe nach vorne öffnen und dann ging drin das Licht an, so wie bei einem Kühlschrank. Und das fand ich als Kind sehr spannend. Man konnte einen kleinen Plattenspieler herausziehen und dann Single-Schallplatten abspielen. Meine Eltern hatten nicht sehr viele Schallplatten, aber dabei war eine Werbeplatte von Wrigley's Kaugummi. Und auf dieser Platte, da war Charlie Brown von Hans Blum. Und ich habe die Scheibe immer wieder und immer wieder gedudelt und den Text, den kann ich heute noch auswendig. Charlie Brown von Hans Blum, ein Wunsch von Gerhard aus Köln.
1: Wer?

0: Medizin.
1: Charlie Brown, der hat nur immer Unsinn im Sinn.
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3: Bernd hat mir geschrieben und er hat mich darauf hingewiesen, dass Eddie Cochran in den letzten Wochen etwas zu kurz gekommen ist. Ja, da muss ich dir zustimmen, Bernd, das war nicht beabsichtigt und ich werde es sofort wieder gut machen. Mit 3 Songs von Eddie Cochran aus dem Musikwunscharchiv von Rainer Umlauf. Und wenn ich nichts übersehen habe, dann sind diese 3 Aufnahmen erst nach seinem Tod veröffentlicht worden.

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Nervous Breakdown von Eddie Cochran, aufgenommen im Herbst 1958 und erstmalig 1962 veröffentlicht auf einer englischen Langspielplatte. Und es gab darüber hinaus eine deutsche Single-Veröffentlichung von Nervous Breakdown auf Liberty, kam ebenfalls 62 oder 63 in die Läden. In den letzten Wochen, da lassen uns die Songs über Hawaii nicht los. Immer wieder finde ich Songs mit Hawaii oder Hula Hula im Titel. Und im Archiv von Rainer habe ich jetzt etwas ganz Mysteriöses entdeckt, nämlich den Hula Bob von Emil Lambert aus Belgien. Ja, er heißt Emil und nicht Emil. Er legte Wert auf den Accent aigu auf dem E. Auch sonst scheint dieser Typ etwas ungewöhnlich gewesen zu sein. Ich habe aber so gut wie nichts über ihn im Internet finden können und schon gar nicht über diese Aufnahme. Angeblich gibt es eine Promo-Single der belgischen Fontana aus dem Jahr 58, aber es gibt kein Bild dazu im Netz. Wer mehr weiß, Reinhard vielleicht, der mache mich schlau über Facebook oder mit einer E-Mail an meinemeinung@musikausstudiobremen.de.

Ein schöner Sommersong, ein schöner Sonntagssong von Nat King Cole. That Sunday, That Summer. Davor besangen der Astronaut Alan and the Planets eine Fickle Lizzie Annie. Ja, und das war's dann auch schon wieder für heute. Ich werde jetzt gemütlich durch den Regen schlendern. Nein, es regnet nicht in Bremen. Aber musikalisch ist ja so einiges möglich. Und ich verabschiede mich mit Just Walking in the Rain von den Champs. Ich wünsche euch eine wunderschöne Woche und wir können uns an dieser Stelle wiederhören am nächsten Wochenende. Passt gut auf euch auf und genießt den Sommer. Mein Name ist Thorsten Schmidt und ich sage wie immer Tschüss und hoffentlich bis bald.

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1: Bernd hat mir geschrieben und er hat mich darauf hingewiesen, dass Eddie Cochran in den letzten Wochen etwas zu kurz gekommen ist. Ja, da muss ich dir zustimmen, Bernd, das war nicht beabsichtigt und ich werde es sofort wieder gut machen. Mit 3 Songs von Eddie Cochran aus dem Musikwunscharchiv von Rainer Umlauf. Und wenn ich nichts übersehen habe, dann sind diese 3 Aufnahmen erst nach seinem Tod veröffentlicht worden.

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Nervous Breakdown von Eddie Cochran, aufgenommen im Herbst 1958 und erstmalig 1962 veröffentlicht auf einer englischen Langspielplatte. Und es gab darüber hinaus eine deutsche Single-Veröffentlichung von Nervous Breakdown auf Liberty, kam ebenfalls 62 oder 63 in die Läden. In den letzten Wochen, da lassen uns die Songs über Hawaii nicht los. Immer wieder finde ich Songs mit Hawaii oder Hula Hula im Titel. Und im Archiv von Rainer habe ich jetzt etwas ganz Mysteriöses entdeckt, nämlich den Hula Bob von Emil Lambert aus Belgien. Ja, er heißt Emil und nicht Emil. Er legte Wert auf den Accent aigu auf dem E. Auch sonst scheint dieser Typ etwas ungewöhnlich gewesen zu sein. Ich habe aber so gut wie nichts über ihn im Internet finden können und schon gar nicht über diese Aufnahme. Angeblich gibt es eine Promo-Single der belgischen Fontana aus dem Jahr 58. Aber es gibt kein Bild dazu im Netz. Wer mehr weiß, Reinhard vielleicht, der mache mich schlau. Über Facebook oder mit einer E-Mail an meinemeinung@musikausstudiobremen.de.

Ein schöner Sommersong, ein schöner Sonntagssong von Nat King Cole. That Sunday, That Summer. Davor besangen der Astronaut Alan and the Planets eine Fickle Lizzie Annie. Ja, und das war's dann auch schon wieder für heute. Ich werde jetzt gemütlich durch den Regen schlendern. Nein, es regnet nicht in Bremen. Aber musikalisch ist ja so einiges möglich. Und ich verabschiede mich mit Just Walking in the Rain von den Champs. Ich wünsche euch eine wunderschöne Woche und wir können uns an dieser Stelle wiederhören am nächsten Wochenende. Passt gut auf euch auf und genießt den Sommer. Mein Name ist Thorsten Schmidt und ich sage wie immer Tschüss und hoffentlich bis bald.

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1: Bernd hat mir geschrieben und er hat mich darauf hingewiesen, dass Eddie Cochran in den letzten Wochen etwas zu kurz gekommen ist. Ja, da muss ich dir zustimmen, Bernd, das war nicht beabsichtigt und ich werde es sofort wieder gut machen. Mit 3 Songs von Eddie Cochran aus dem Musikwunscharchiv von Rainer Umlauf. Und wenn ich nichts übersehen habe, dann sind diese 3 Aufnahmen erst nach seinem Tod veröffentlicht worden.

Nervous Breakdown von Eddie Cochran, aufgenommen im Herbst 1958 und erstmalig 1962 veröffentlicht auf einer englischen Langspielplatte. Und es gab darüber hinaus eine deutsche Single-Veröffentlichung von Nervous Breakdown auf Liberty, kam ebenfalls 62 oder 63 in die Läden. In den letzten Wochen, da lassen uns die Songs über Hawaii nicht los. Immer wieder finde ich Songs mit Hawaii oder Hula Hula im Titel. Und im Archiv von Rainer habe ich jetzt etwas ganz Mysteriöses entdeckt, nämlich den Hula Bob von Emil Lambert aus Belgien. Ja, er heißt Emil und nicht Emil. Er legte Wert auf den Accent aigu auf dem E. Auch sonst scheint dieser Typ etwas ungewöhnlich gewesen zu sein. Ich habe aber so gut wie nichts über ihn im Internet finden können und schon gar nicht über diese Aufnahme. Angeblich gibt es eine Promo-Single der belgischen Fontana aus dem Jahr 58. Aber es gibt kein Bild dazu im Netz. Wer mehr weiß, Reinhard vielleicht, der mache mich schlau. Über Facebook oder mit einer E-Mail an meinemeinung@musikausstudiobremen.de.

Ein schöner Sommersong, ein schöner Sonntagssong von Nat King Cole. That Sunday, That Summer. Davor besangen der Astronaut Alan and the Planets eine Fickle Lizzie Annie. Ja, und das war's dann auch schon wieder für heute. Ich werde jetzt gemütlich durch den Regen schlendern. Nein, es regnet nicht in Bremen. Aber musikalisch ist ja so einiges möglich. Und ich verabschiede mich mit Just Walking in the Rain von den Champs. Ich wünsche euch eine wunderschöne Woche und wir können uns an dieser Stelle wiederhören am nächsten Wochenende. Passt gut auf euch auf und genießt den Sommer. Mein Name ist Thorsten Schmidt und ich sage wie immer Tschüss und hoffentlich bis bald.

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1: Bernd hat mir geschrieben und er hat mich darauf hingewiesen, dass Eddie Cochran in den letzten Wochen etwas zu kurz gekommen ist.

ist. Ja, da muss ich dir zustimmen, Bernd, das war nicht beabsichtigt und ich werde es sofort wieder gut machen. Mit 3 Songs von Eddie Cochran aus dem Musikwunscharchiv von Rainer Umlauf. Und wenn ich nichts übersehen habe, dann sind diese 3 Aufnahmen erst nach seinem Tod veröffentlicht worden.

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Nervous Breakdown von Eddie Cochran, aufgenommen im Herbst 1958 und erstmalig 1962 veröffentlicht auf einer englischen Langspielplatte. Und es gab darüber hinaus eine deutsche Single-Veröffentlichung von Nervous Breakdown auf Liberty, kam ebenfalls 62 oder 63 in die Läden. In den letzten Wochen, da lassen uns die Songs über Hawaii nicht los. Immer wieder finde ich Songs mit Hawaii oder Hula Hula im Titel. Und im Archiv von Rainer habe ich jetzt etwas ganz Mysteriöses entdeckt, nämlich den Hula Bob von Emil Lambert aus Belgien. Ja, er heißt Emil und nicht Emil. Er legte Wert auf den Accent aigu auf dem E. Auch sonst scheint dieser Typ etwas ungewöhnlich gewesen zu sein. Ich habe aber so gut wie nichts über ihn im Internet finden können und schon gar nicht über diese Aufnahme. Angeblich gibt es eine Promo-Single der belgischen Fontana aus dem Jahr 58. Aber es gibt kein Bild dazu im Netz. Wer mehr weiß, Reinhard vielleicht, der mache mich schlau über Facebook oder mit einer E-Mail an meinemeinung@musikausstudiobremen.de.

Ein schöner Sommersong, ein schöner Sonntagssong von Nat King Cole. That Sunday, That Summer. Davor besangen der Astronaut Alan and the Planets eine Fickle Lizzie Annie. Ja, und das war's dann auch schon wieder für heute. Ich werde jetzt gemütlich durch den Regen schlendern. Nein, es regnet nicht in Bremen. Aber musikalisch ist ja so einiges möglich. Und ich verabschiede mich mit Just Walking in the Rain von den Champs. Ich wünsche euch eine wunderschöne Woche und wir können uns an dieser Stelle wiederhören am nächsten Wochenende. Passt gut auf euch auf und genießt den Sommer. Mein Name ist Thorsten Schmidt und ich sage wie immer Tschüss und hoffentlich bis bald.

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2: Guten Abend, liebe Zuhörer. Zu den spezifischen Erscheinungen des amerikanischen Plattenbusiness der späten 40er und der 50er Jahre gehörten zweifellos die vielen Betreiber kleiner und kleinster Plattenfirmen, die zumeist nie einen großen Hit verbuchen konnten, aber dennoch weitermachten. Das große Verdienst dieser Leute ist, dass sie vielen Talenten, die von den großen Plattenfirmen gar nicht wahrgenommen wurden, eine Chance gaben, mit ihnen gute Musik produzierten und lokale Publikumsinteressen bedienten. Ein solcher Kleinunternehmer war Leo Rodgers, der von seinem Einraumbüro am New Yorker Times Square aus ab 1950 bis Anfang der 60er Jahre gut 20 Kleinlabels betrieb oder an ihnen beteiligt war und daneben noch einige seiner Interpreten managte. Begonnen hatte Leo Rodgers zunächst mit einem Plattenladen, bevor er sich 1950 erstmals an einer Plattenfirma beteiligte. Ende 1953 gründete Rodgers dann zusammen mit zwei Partnern das Bruce Label, das noch im Dezember 1953 die erste Platte einer typischen schwarzen New Yorker Street Corner Vokalgruppe herausbrachte. A Sunday Kind of Love von den Harptones,

obwohl Sunday Kind of Love von den Harptones im Großraum New York zum Hit wurde, der bereits im Dezember 1953 fast 50.000 Mal verkauft worden war, fand die Aufnahme nicht den Weg in die nationalen Rhythm and Blues Charts. Gleichwohl entwickelte sich der Song aber zu einem Klassiker im Repertoire von Vokalgruppen. Mehr als 20 Versionen entstanden im Laufe der folgenden Jahre. Leo Rodgers produzierte mit den Harptones 1954-55 noch 6 weitere Platten für das Bruce-Label und übernahm auch deren Management. Im Dezember 1954 erschien auf Bruce Papaya Baby von den Jumping Jacks, einer eindeutig schwarzen Formation. Im Mai 1955, nachdem er die Anteile seiner Partner übernommen hatte, stellte Leo Rodgers das Bruce-Label aber ein. Gut ein halbes Jahr später startete er sein 101-Label, auf dem im Januar 1956 als vermutlich einzige Platte Let There Be Rockin' von den Jumping Jacks herauskam. Doch diese Jumping Jacks waren nicht identisch mit jenen auf Bruce, sondern eindeutig eine weiße Band, die sich im Bill Haley-Sound präsentierte. Dude.

Bereits im März 1956 trat Leo Rodgers mit einem neuen Label in Erscheinung, Andrea. Und auf Andrea 101 war im Mai 56 Danny Lamigo and his Jumping Jacks mit dem Hickory Dickory Rock zu hören. Und zweifellos waren dieses jene weißen Jumping Jacks, die kurz zuvor auf Rodgers 101 Label zu finden waren. Danny Lamigo, dessen Foto eine italienische Herkunft vermuten lässt, trat 1961 auch unter dem Namen Danny Peppermint auf. Auf Andrea 100 bewiesen die Harptones bereits im März 1956, dass auch eine Vokalgruppe richtig losrocken konnte. Gimme Some war die wildeste Aufnahme der Harptones.

Nach den beiden Andrea-Platten begann Leo Rodgers mit einem neuen Partner, etwa Mitte 1956, zwei weitere neue Kleinlabels, All-Star und Tip-Top, für die in 1956 nur insgesamt 5 Veröffentlichungen bekannt sind. In der Aufnahme You're in Love auf All-Star 713 von den schwarzen Five Vets, Vets war ein Kürzel für Veterans, übernahm der Basssänger die Liedstimme. Auf All-Star 714 erschien von den schwarzen Performers I'll Make You Understand, das Leo Rodgers merkwürdigerweise fast gleichzeitig im September 1956 nochmals auf Tip Top 402 veröffentlichte. Und auf Tip Top 401 sangen die Harptones ihre zweite, mehr rhythmusbetonte Version ihres Songs My Memories of You.

Bereits im September 1956 kam Lew Rogers mit seinem nächsten neuen Label auf den Markt, Lido Records. Die erste Lido-Single 500, Blanche, von den weißen Three Friends aus Brooklyn, entwickelte sich schnell zu einem lokalen Hit in New York. Und vermutlich dadurch konnte Lew Rogers Kontakt zu dem großen Brunswick-Label knüpfen und Lido-Aufnahmen der Three Friends bei Brunswick unterbringen. Und noch eine weitere Lido-Single, Nummer 505, wurde im März 1957 von Brunswick übernommen. Hey Babe, Let's Go Downtown. Von der Rockabilly-Band Joe Tarrion Jr. and His Rockets aus Springfield in Massachusetts. Lido 509 mit Miss Jones von der weißen Gruppe The Corvelles bildete Mitte 1957 den vorläufigen Schlusspunkt des Lido-Labels.

0: Auf das Lido-Label ließ Leo Rodgers im Herbst 1957 das Power-Label folgen. Und mit der zweiten Power-Single 215 sollte sich endlich ein großer Erfolg für Rodgers ergeben. Short Shorts von den Royal Teens, einem weißen Instrumentalquartett aus Fort Lee in New Jersey. Die Royal Teens hatten zuvor schon die eben gehörten Corvells auf Lido instrumental begleitet. Und Pianist der Gruppe war Bob Gaudio, der dann später als Mitglied und Komponist der Four Seasons höchst erfolgreich wurde. Als Short Shorts Ende 1957 überregionalen Erfolg verzeichnete, verkaufte Leo Rodgers die Aufnahme für $15.000 an ABC Paramount Records. Und Anfang März 1958 erreichte deren Single Platz 3 der Popcharts. Einigen Erfolg verbuchte Rodgers auch mit Tight Skirt and Sweater von den schwarzen Versatones, das Rodgers im Februar 1958 auf seinem wiederbelebten All-Star-Label veröffentlichte. Völlig erfolglos blieb hingegen die erste Aufnahme des weißen Quartetts The Premiers aus New Haven in Connecticut. Jolene von den Premiers war die einzige Platte auf Leo Rodgers Alert-Label 1958.
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Nach dem Erfolg von Short Shorts veröffentlichten ABC Paramount Records 1958 noch drei weitere Singles von den Royal Teens, die jedoch nur mäßigen Erfolg verzeichneten, sodass ABC Paramount den Vertrag mit der Gruppe beendete. Leo Rodgers, der die Royal Teens auch managte, ließ die Gruppe, die sich im Herbst 58 zum Quintett erweitert hatte, nun wieder für seine eigenen Labels aufnehmen, zunächst für Power und dann für sein neues Mighty Label. Aber auch Royal Blue von den Royal Teens auf Mighty 111 vom Januar 1959 fand kaum Beachtung. Erst nach einem Wechsel zu Capitol im Sommer 1959 stellte sich mit der Ballade Believe Me neuer Erfolg für die Royal Teens ein, von dem auch Leo Rodgers über einen seiner Musikverlage profitierte. Und Gleiches ergab sich auch mit der Aufnahme Baby Talk von den Weißen Laurels auf Leo Rodgers neuem Spring Label im Mai 1959, denn Baby Talk wurde umgehend von dem kalifornischen Duo Jan and Dean gecovert und deren Version stieß im September 1959 bis auf Position 10 der Popcharts vor. Hier aber gleich das Original von den Laurels.

Ebenfalls im Mai 1959 reaktivierte Leo Rodgers nach zweijähriger Pause sein Lido-Label, und zwar überwiegend mit recht pop-orientierten Aufnahmen, wie zum Beispiel mit Kiss and Make-up von Frankie Sado, mit dem sich Leo Rodgers an den Erfolg der neuen Teen-Idole Fabian und Frankie Avalon anzuhängen versuchte, jedoch vergeblich. Von vermutlich 1959 stammt auch I Got Fired von der schwarzen Gruppe The Mistakes, das Leo Rodgers als einzige Platte seines Lo-Fi-Labels veröffentlichte. Da diese Aufnahme in Melodie und Text auf den Silhouettes-Hit Get a Job vom Frühjahr 1958 Bezug nimmt, könnte die Platte der Mistakes aber auch schon 1958 erschienen sein. Aha.

Weitere Leo Rodgers Labels waren unter anderem 1960 Goodspin, 1961 Fonska und Adore und 1962 All New und Bayfront. Auf den beiden einzigen bekannten Bayfront-Singles von Anfang 1962 waren Aufnahmen des Quintetts The Emblems zu hören, das aus zwei weißen und drei schwarzen Sängern bestand, die damals Rekruten der US-Marine waren. Eine der Aufnahmen der Emblems war Bang Bang Shoot 'Em Daddy, die sich im Text auf die damaligen Western-Serien im amerikanischen Fernsehen bezog. Ja, und damit endet diese kleine Auswahl von Aufnahmen aus einer Vielzahl von Kleinlabels des umtriebigen New Yorker Plattenmachers Leo Rodgers, der vermutlich in der zweiten Hälfte der 60er Jahre verstarb. Auch wenn Rodgers nie der ganz große Erfolg beschieden war, kommt ihm jedoch ein zwar kleiner, aber ehrenvoller Platz in der Geschichte des Rock'n'Roll zu. Denn ohne seine Aktivitäten wäre sie um eine Reihe guter Aufnahmen ärmer. Und damit bis in 4 Wochen am 20. Juni. Tschüss, ihr Werner Voss. 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
2: Guten Abend, liebe Zuhörer. Zu den spezifischen Erscheinungen des amerikanischen Plattenbusiness der späten 40er und der 50er Jahre gehörten zweifellos die vielen Betreiber kleiner und kleinster Plattenfirmen, die zumeist nie einen großen Hit verbuchen konnten, aber dennoch weitermachten. Das große Verdienst dieser Leute ist, dass sie vielen Talenten, die von den großen Plattenfirmen gar nicht wahrgenommen wurden, eine Chance gaben, mit ihnen gute Musik produzierten und lokale Publikumsinteressen bedienten. Ein solcher Kleinunternehmer war Leo Rodgers, der von seinem Einraumbüro am New Yorker Times Square aus ab 1950 bis Anfang der 60er Jahre gut 20 Kleinlabels betrieb oder an ihnen beteiligt war und daneben noch einige seiner Interpreten managte. Begonnen hatte Leo Rodgers zunächst mit einem Plattenladen, bevor er sich 1950 erstmals an einer Plattenfirma beteiligte. Ende 1953 gründete Rodgers dann zusammen mit zwei Partnern das Bruce Label, das noch im Dezember 1953 die erste Platte einer typischen schwarzen New Yorker Street Corner Vokalgruppe herausbrachte. A Sunday Kind of Love von den Harptones mit ihrem Leadsänger Willie

obwohl Sunday Kind of Love von den Harptones im Großraum New York zum Hit wurde, der bereits im Dezember 1953 fast 50.000 Mal verkauft worden war, fand die Aufnahme nicht den Weg in die nationalen Rhythm and Blues Charts. Gleichwohl entwickelte sich der Song aber zu einem Klassiker im Repertoire von Vokalgruppen. Mehr als 20 Versionen entstanden im Laufe der folgenden Jahre. Leo Rodgers produzierte mit den Harptones 1954-55 noch 6 weitere Platten für das Bruce-Label und übernahm auch deren Management. Im Dezember 1954 erschien auf Bruce Papaya Baby von den Jumping Jacks, einer eindeutig schwarzen Formation. Im Mai 1955, nachdem er die Anteile seiner Partner übernommen hatte, stellte Leo Rodgers das Bruce-Label aber ein. Gut ein halbes Jahr später startete er sein 101-Label, auf dem im Januar 1956 als vermutlich einzige Platte Let There Be Rockin' von den Jumping Jacks herauskam. Doch diese Jumping Jacks waren nicht identisch mit jenen auf Bruce, sondern eindeutig eine weiße Band, die sich im Bill Haley-Sound präsentierte.

Bereits im März 1956 trat Leo Rodgers mit einem neuen Label in Erscheinung, Andrea. Und auf Andrea 101 war im Mai 56 Danny Lamigo and his Jumping Jacks mit dem Hickory Dickory Rock zu hören. Und zweifellos waren dieses jene weißen Jumping Jacks, die kurz zuvor auf Rodgers 101 Label zu finden waren. Danny Lamigo, dessen Foto eine italienische Herkunft vermuten lässt, trat 1961 auch unter dem Namen Danny Peppermint auf. Auf Andrea 100 bewiesen die Harptones bereits im März 1956, dass auch eine Vokalgruppe richtig losrocken konnte. Gimme Some war die wildeste Aufnahme der Harptones.

Nach den beiden Andrea-Platten begann Lew Rogers mit einem neuen Partner, etwa Mitte 1956, zwei weitere neue Kleinlabels, All Star und Tip Top, für die in 1956 nur insgesamt 5 Veröffentlichungen bekannt sind. In der Aufnahme You're in Love auf All Star 713 von den schwarzen Five Vets, Vets war ein Kürzel für Veterans, übernahm der Basssänger die Leadstimme. Auf All Star 714 erschienen von den schwarzen Performers I'll Make You Understand, das Lew Rogers merkwürdigerweise fast gleichzeitig im September 1956 nochmals auf Tip Top 402 veröffentlichte. Und auf Tip Top 401 sangen die Harptones ihre zweite, mehr rhythmusbetonte Version ihres Songs My Memories of You.

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5: Guten Abend, liebe Zuhörer. Im Rock'n'Roll Museum heute wieder eine Mischung verschiedener Spielarten und Musiker. Aber leider schon wieder mit Trauerrand. Denn die Veteranen der klassischen Rhythm and Blues und Rock'n'Roll Ära gehören, man muss es so drastisch ausdrücken, zu einer immer schneller schrumpfenden Altersgruppe. Und ich meine, dass die Chronistenpflicht im Rahmen dieser Sendereihe es einfach gebietet, beim Ableben solcher Interpreten ihr Wirken kurz zu würdigen. Erfreulicherweise lassen ja ihre Platten, die sie vor gut einem halben Jahrhundert aufnahmen, sie musikalisch weiterleben. Wie zum Beispiel Eugene Forrest Wilson, den ich aus Zeitgründen nicht schon bei den Nachrufen in der Dezember-Sendung berücksichtigen konnte. Gene Forrest verstarb bereits am 24. Juli 2003 im Alter von 71 Jahren. Zusammen mit seiner Ehefrau Eunice Levy, die schon im Mai 2002 verschied, bildete er das Rhythm and Blues Duo Gene and Eunice, das Anfang 1955 mit dem Song Kokomo einen ersten Hit verbuchte. Hier kommen Gene and Eunice mit Move It Over Baby vom Februar 1955 und Bom Bom Lulu vom Oktober 1956.

0: Nur zwei Singles erschienen 1956 und 57 von ihm als Sänger. Und sie genügten, dass sein Name 20 Jahre später in der europäischen Rock'n'Roll-Sammlerszene einen nahezu legendären Status erlangte. Dabei waren die beiden Platten von Ray Harris keine Hits. Aber auf ihnen waren Rockabilly-Aufnahmen zu hören, die zu den wildesten gehören, die das Sun-Label in Memphis veröffentlichte. Im Herbst 1957 gründete Ray Harris dann mit zwei befreundeten Musikern und dem Inhaber eines Plattenladens in Memphis das Hi-Label, für das er nun als Aufnahmeingenieur und Produzent tätig wurde. Es sollte aber noch fast zwei Jahre dauern, bis eine Ray Harris-Produktion zu einem Top-20-Hit in den US-Pop-Charts aufstieg. Und das war die Instrumentalnummer Smokey Part 2 von der Bill Black Combo. Ray Harris verstarb am 13. November 2003 im Alter von 76 Jahren. Jetzt Ray Harris mit Where Did You Stay Last Night vom Juni 1956. Die Plattenrückseite des wilden Come On Little Mama, das sich zuletzt hier im vergangenen Oktober spielte. Danach Greenback Dollar, Watch and Chain vom April 57 und schließlich noch Bill Blacks Combo mit Smokey Part 2 vom Oktober 1959.
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Das United Artists Plattenlabel, ein Zweigunternehmen der gleichnamigen Filmfirma, war ja Ende der 50er, Anfang der 60er Jahre nicht gerade ein Label, das bei Rock'n'Roll-Fans hoch im Kurs stand. Gleichwohl veröffentlichte United Artists ab Ende 1957 einige hervorragende Rock'n'Roll-Singles, zu denen auch im April 1958 eine Platte des damals 20-jährigen Sammy Goins gehörte. Sammy Goins aus South Carolina war damals in der Musikszene von Washington D.C. aktiv, wo er sich 1961 in Danny Denver umbenannte und für seine Band The Soundtracks den legendären Gitarristen Roy Buchanan verpflichtete. 1986 beendete ein Schlaganfall die Karriere von Danny Denver alias Sammy Goins und am 15. November 2003 erlag er 66-jährig einem Herzschlag. Sammy Goins, nun mit beiden Seiten seiner United Artists Single vom April 1958, zuerst Kissin' at the Drive-In, leider nur 1:30 lang, und dann Rockin' by Myself. Die Leadgitarre bei diesen Aufnahmen spielte übrigens der schwarze Jazzgitarrist Kenny Burrell.

Am 17. November 2003 verstarb 75-jährig in Nashville Don Gibson, einer der großen Country-Stars von Ende der 50er bis in die 70er Jahre. Von 1958 bis 1962 beschränkte sich der Erfolg von Don Gibson aber nicht nur auf den Country-Bereich, sondern seine Platten schafften regelmäßig das Crossover in die Pop-Hit-Listen. Denn da waren neben großartigen Songs, vielfach Eigenkompositionen, auch häufig Instrumentalbegleitungen zu hören, die ebenfalls die Rock'n'Roll-Liebhaber ansprachen. Begonnen hatte Don Gibson seine Plattenkarriere schon Ende 1948 als Mitglied der Sons of the Soil bei Mercury Records. Als Solist war er dann 1950-51 zunächst beim RCA-Label, danach 1952 bis 54 bei Columbia Records, ab 1955 bei MGM, wo ihm mit Sweet Dreams Ende 1956 erstmals ein Top-10-Hit in den Country-Charts gelang. Doch erst als er 1957 zu RCA zurückkehrte, schaffte er mit der zweiten neuen RCA-Single den großen Durchbruch. Auf dieser Platte präsentierte Don Gibson zwei Eigenkompositionen, die sich zu absoluten Klassikern entwickelten. Oh, Lonesome Me stand im Frühjahr 1958 für 8 Wochen an der Spitze der Country-Charts und erreichte in den Pop-Charts Position 7. Und I Can't Stop Loving You auf der Plattenrückseite kam bis auf Platz 7 bei den Country und Platz 81 bei den Pop-Hits. Don Gibson.

I Can't Stop Loving You in einer schwarzen Nachtversion von Ray Charles wurde dann im Sommer 1962 für 5 Wochen auf Platz 1 der amerikanischen Popcharts notiert. In England ebenfalls für 2 Wochen, bei uns allerdings nur mit Position 17. Und dieser Millionenhit brachte den Songautor Don Gibson über 4 Jahre nach seiner Originalaufnahme nicht nur hohe Anerkennung, sondern zudem erhebliche Extratantiemen ein. Hier nun Don Gibson noch einmal mit 2 weiteren Aufnahmen. Sein Song Don't Tell Me Your Troubles, aufgenommen am 15. Juni 1959, erreichte Position 5 in den Country-Charts, aber nur Platz 85 bei den Pop-Hits. Besser verhielt es sich da im Sommer 1961 mit Sea of Heartbreak, Position 2 in der Country-Hitliste und Nummer 21 bei den Pop-Notierungen. Sea of Heartbreak, übrigens eine Fremdkomposition, nahm Don Gibson am 5. April 1961 in Nashville auf.

Seine musikalische Laufbahn begann er schon Ende der 30er Jahre zusammen mit seinem Zwillingsbruder und sie erstreckte sich über 6 Jahrzehnte. Die Rede ist von dem schwarzen Sänger Claude Trinier, der am 17. November 2003 im Alter von 84 Jahren einem Krebsleiden erlag. Sein Zwillingsbruder Cliff Trinier war bereits 20 Jahre zuvor im März 1983 verstorben. Nach ersten Platten als The Trinier Twins ab 1945 formierten die Zwillinge Anfang 1950 mit weiteren Familienmitgliedern eine Rhythm and Blues Showband, die überwiegend in den Revue-Palästen von Las Vegas auftrat und dort ganz stürmisch rockte, wie jetzt gleich mit Rockin' Is Our Business vom Oktober 1952. Sozusagen eine programmatische Hymne ihres Bühnenacts oder mit der Erstversion von Rockabeaten Boogie vom September 1953. Danach noch Claude Trinier mit Cool It Baby vom Juli 1956. Und obwohl sich keine der zahlreichen Platten der Triniers in den Rhythm and Blues Charts platzieren konnte, wirkte die Band doch in 4 Rock'n'Roll-Filmen mit, wobei ihre frenetische Darbietung von Rockin' Is Our Business, begleitet von einer mitreißenden Choreografie in The Girl Can't Help It Ende 1956, ein absolutes musikalisches Highlight in diesem Film setzte. The Triniers.

Er war nie ein echter, authentischer Rock'n'Roller und dennoch wurde er von dem legendären Rock'n'Roll-Disc-Jockey Alan Freed protegiert und war ab Ende 1956 in 4 Rock'n'Roll-Filmen zu sehen und zu hören. Alessandro Carmelo Rendezzo aus dem New Yorker Stadtteil Brooklyn. Als Teddy Rendezzo gehört er aber gleichwohl als Randerscheinung zur Rock'n'Roll-Historie. Erste Plattenaufnahmen machte der damals 16-jährige Rendezzo ab Herbst 1954 als Sänger und Akkordeonspieler des italo-amerikanischen Bar-Trios The Three Shackles, das dann im Dezember 1956 mit We're Gonna Rock Tonight in dem Film Rock, Rock, Rock auf der Leinwand zu sehen war. Fast zeitgleich ein Auftritt in The Girl Can't Help It, doch im Frühjahr 1957 startete Teddy Rendezzo eine Solokarriere, die ihm im Herbst 57 die Mitwirkung in dem Alan Freed-Film Mr. Rock'n'Roll verschaffte. Allerdings mit wenig mitreißenden Songs. Wesentlich besser nahm sich da Rendezzos 4. Solo-Single Be My Kitten Little Chicken vom Mai 1958 aus. Teddy Rendezzo –

Im Herbst 1958 wechselte Teddy Randazzo von RCA Victor zum ABC Paramount Label und dort gestalteten sich seine Aufnahmen als reine Popproduktionen, vereinzelt sogar in italienischer Sprache. Als dann der Twist 1961 sich zu einem internationalen Riesenerfolg ausweitete, tauchte Randazzo nicht nur in dem Film Hey, Let's Twist auf, sondern er nahm auch einige Platten der neuen Tanzmoden auf, wie Mazagoo's Twist Ende 1961 unter dem Pseudonym Oliver and the Twisters oder unter eigenem Namen im Sommer 1962 Dance to the Locomotion. Teddy Randazzo erlag 68-jährig am 21. November 2003 einer Herzattacke.

Und zum Schluss möchte ich nun noch an einen schwarzen Tenorsaxophonisten erinnern, Curtis Ousley, besser bekannt als King Curtis. Heute, am 7. Februar, wäre King Curtis 70 Jahre alt geworden. Doch sein Leben endete schon mit nur 37 Jahren, als er am 13. August 1971 in New York in Harlem auf offener Straße von einem Heroin-Junkie erstochen wurde. Ab 1955 wirkte King Curtis in New York als Sessionmusiker bei zahllosen Aufnahmen von mehr als 150 verschiedenen Interpreten mit. Und seine prägnanten und gediegenen Soli bei Hits wie zum Beispiel Charlie Brown, Yakety Yak oder Along Came Jones von den Coasters verliehen diesen Aufnahmen sozusagen das instrumentale Sahnehäubchen. Bis Ende 1961 spielte King Curtis relativ wenige eigene Instrumentalaufnahmen ein, unter anderem Soul Twist, mit dem er Ende April 1962 bis auf Platz 17 der US-Popcharts kam und damit zugleich den größten Erfolg seiner eigenen Plattenkarriere erzielte. Ja, soweit für heute. Das nächste Rock'n'Roll-Museum in 4 Wochen am 6. März. Bis dahin, tschüss, ihr Werner Voss.

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